Das Nymphenchor, das mein von ihr erfundenes Rohr von sieben wohlgesetzten Stufen zu Tanz hilft es aufgerufen, rührt